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5: Hallo und willkommen. 18 Uhr und eine Minute. Hier ist wieder I Love Michael Radio Live. Am Mikrofon euer Daniel. Schön, dass ihr dabei seid. Wir starten jetzt hier 2 Stunden lang gemeinsam ins Wochenende. Heute ist Freitag. Die Woche ist rum. Wir haben es geschafft. Jawohl. Und jetzt können wir 2 Tage ausspannen. Also nicht alle. Ich weiß, manche müssen auch am Wochenende arbeiten. Machen wir uns nichts vor. Gastronomie, Pflegebereich und. Ich kenne jetzt, will jetzt nicht alle aufzählen, aber es gibt eine Menge. Wir wollen natürlich auch an diese denken. Aber ja, ein großer Teil kann natürlich auch ausspannen nach der Woche. Und wir starten jetzt gemeinsam. Und ich habe euch einen schönen ersten Titel mitgebracht zum Einstimmen und zum Abtanzen für diesen schönen Freitagabend. Los geht's, hier ist Michael mit Blood on the Dance Floor im The White Panda Mashup Extended Mix. Viel Spaß. Schön, dass ihr dabei seid.

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1: 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Ja, wir kümmern uns gleich um eure Musikwünsche. Es sind schon welche eingetrudelt. Aber erstmal gibt es noch einen schönen Titel hinterher, den ich rausgesucht habe, den wir auch schon lange nicht mehr gespielt haben. Hier ist Michael mit einem schönen Titel namens Monkey Business.

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1: Ja, das war ja Monkey Business, nicht so wirklich bekannt, aber aufgenommen in den Jahren, ja, 89, 90 während der Sessions für das Dangerous Album mit Teddy Wiley. War am Ende aber nicht auf dem Album, naja, das wisst ihr ja. Und ist so ein New Jack Swing, sehr viel Beatbox, schneller Rap-Parts, geht um Gerüchte, um Leute, die hinter deinem Rücken reden. Daher der Titel Monkey Business, faules Spiel. Getuschelt, sowas, ne? Naja, war lange unveröffentlicht, gab's nur als Bootleg. Offiziell kam er erst 2004 auf der Ultimativ Collection heraus und 2010 nochmal auf dem Download-Album The Motown Years, 2014 als überarbeitete Version auf Escape. Nur in der eigenen Auswahl hat er es dann nicht geschafft. Also, der war da wohl auch gemixt worden neu für Escape, aber hat es da nicht drauf geschafft, sonst hättet ihr ihn vielleicht gekannt. Außer ihr habt die Ultimativ Collection zu Hause. Sonst ist er nämlich nirgendwo offiziell drauf gewesen dann. Ja, wir machen weiter und wir kommen zum ersten Musikwunsch.
2: Folgender Track wurde von euch gewünscht.
1: Und der erste Musikwunsch kommt heute von Moonwalker86. Also eigentlich habe ich ja lieber richtige Namen, zumindest den Vornamen und keine Fantasienamen, aber fürs nächste Mal dann Moonwalker86, ja. Übrigens sind wir derselbe Jahrgang, wenn 86 dein Jahrgang ist. Da steht mir auch gerade bevor in ein paar Wochen. Also heute in einem Monat, um genau zu sein, heute ist der 11., ja, heute in einem Monat habe ich nämlich Geburtstag und dann kriege ich die 40 vorne hin. Ja, mir wäre es andersrum ja lieber die 4. Das klappt jetzt auch nicht mehr. Naja, du hast dir auf jeden Fall gewünscht und schreibst, der Musikwunsch geht an alle meine Buddies und ein reines Herz ist wundervoll, schreibst du als Gruß dazu. Und du hast dir Michael gewünscht mit Human Nature, den sollst du kriegen. Hier ist er für dich. Viel Spaß.
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0: Ja, Michael Jackson mit Saida Garrett und I Just Can't Stop Loving You. Schöner Titel hier in einer Uncut Session Version, so dass ihr es in vollen Zügen genießen konntet. Hoffe, es hat euch genauso gefallen wie mir. So, wir machen weiter mit Musikwünschen von euch und Grüßen. Und ich schaue mal, was meine Box da so hergibt schon. So, Moment. Box wieder auf. Und zwar ein Musikwunsch von Elisa. Sie schreibt an alle Hörer und sie grüßt liebe Grüße und viel Spaß mit dem Song. Und sie wünscht sich nämlich den schönen Titel Get on the Floor aus dem Off the Wall Album von 1979. Wir hören ihn aber heute in einem Remix, und zwar der Nick Super Funk Remix. Ich hoffe, er gefällt dir trotzdem, Elisa. Und natürlich auch allen anderen. Viel Spaß.
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Ja, schöner Titel, oder? In dieser Version. Ich finde ihn gut. Ich hoffe, er hat dir auch gefallen. So, wir stehen doch schon da und der nächste Musikwunsch ist auch schon da. Und er kommt von Jeremy. Er schreibt einen Gruß an mich und er schreibt: Daniel, schön, dass du wieder da bist. Danke, dass du unsere Songwünsche annimmst. Ja, gerne, dafür bin ich ja da. Hier kommt jetzt dein Musikwunsch und du hast dir einen Titel von den Jacksons ausgesucht. Und ich habe dir eine Version von 1979 mitgebracht, live aus Amsterdam, also gleich nebenan in Holland. Da sind sie nämlich aufgetreten, die Jacksons, 1979 mit der Destiny World Tour. Und da haben sie auch Blame It on the Boogie gesungen und den hören wir jetzt. Viel Spaß.

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7: Ja, und da sind wir wieder zurück und wir machen weiter. Der nächste Musikwunsch steht in den Startlöchern. Er ist noch ein Überbleibsel von gestern. Haben wir nicht mehr geschafft, aber die verfallen ja nicht. Die holen wir immer nach und der kommt jetzt. Er ist von Rebecca und sie hat sich einen Titel gewünscht und schreibt dazu: Schade, dass er nicht auf Tour La 40 war. Toller Song. Hier kommt jetzt Need the Line. Viel Spaß damit.

Ein Moment. Erst bin ich dran, Michael. Nicht vordrängeln. Erst bin ich dran. So, der nächste Musikwunsch steht in den Startlöchern. Ihr habt es schon gleich anklingen gehört. Es wird sein Michael Jackson mit Beat It in einer schönen Live-Version, wie sich das gewünscht wurde von Jeremy. Und er schreibt dazu an alle Appleheads, die zuhören, und wünsche euch viel Spaß beim Zuhören. Das wünsche ich auch und einen guten Start ins Wochenende hier bei Ein auf Michael Radio. Hier ist jetzt Michael mit Beat It live vom Konzert in Brunei 1996.

0: Ja, Michael Jackson, Black or White hier auf I Love Michael Radio am Freitagabend, 19:03. Wir starten hier zusammen ins Wochenende nach einer bestimmt für viele anstrengenden Woche. Es war auch eine sehr heiße Woche, finde ich teilweise, aber gut. Wir haben einen Musikwunsch jetzt wieder im Programm und zwar einen Musikwunsch von Susanne. Sie wünscht sich einen Titel und schreibt dazu, erzähl erstmal, was sie schreibt. Und der geht an alle, der Gruß. Und sie schreibt, in Gedenken an die Ereignisse vor 25 Jahren und Michaels wunderschöne Idee, mit diesem Lied zu helfen und um zu zeigen, wie viel wir mit Zusammenhalt erreichen können, um seine wichtige Botschaft aus dem Song in die Welt zu tragen. Genau. Und sie meint natürlich mit vor 25 Jahren die Ereignisse in New York, die ja heute sich jähren. 25 Jahre ist es her, dass dort zwei Flugzeuge in die großen World Trade Center gekracht sind und dann die ganzen Center zusammengebrochen sind und viele Menschen um ihr Leben gekommen sind damit. Genau daran gedenken wir und Michael hat ja auch da im Zuge dann diesen Song veröffentlicht und neu aufgenommen vorher nochmal. Und dann gab es ja auch das berühmte Konzert zu Ehren dieser Tragödie in New York. Und zwar, das war ja das berühmte United We Stand Konzert. Und genau aus diesem Konzert hören wir jetzt die Version. Hier ist Michael and Friends mit What More Can I Give?
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schon geht's weiter hier mit dem nächsten Musikwunsch. Er kommt von Elaf und er Wunsch und der Große ist für alle, die Diskriminierung ablehnen. Er schreibt, hätte Michael den Rassismus nicht besiegt, wären seine Kreativität und seine zeitlosen Lieder heute nicht zu uns gelangt. Ich sage, wir sind alle eins, im Grunde gleich und wie mir ein Arzt sagt, die Hautfarbe spielt keine Rolle, im Inneren sind wir alle gleich. Genau so ist es, Elaf. Und hier kommt jetzt dein Musikwunsch. Hier ist Michael mit Black or White. Hier auf Isle of Michael Radio um 19 Uhr und 9 Minuten.

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1: Jawohl, Michael Jackson, Black or White. Und ich höre hier gerade Musik. Wieso höre ich hier gerade Musik? Ich check's gerade nicht. Moment mal. Ich höre hier gerade irgendwas, was ich nicht hören sollte eigentlich. Da. Ruhe da. So. Ich wollte schon sagen, irgendwie ist es komisch, wenn man auf einmal zwei Songs auf einmal hört. So. Ja, wir machen weiter. Der nächste Musikwunsch steht in den Startlöchern. Und der Musikwunsch kommt von Jeremy und er geht an alle der Gruß und er schreibt: Hallo, guten Abend an euch alle. Wir lieben Michael Jackson und ich freue mich wieder Daniel zuzuhören. Viel Spaß euch allen. Ja, danke, schön, dass du wieder dabei bist und hier ist jetzt dein Musikwunsch. Hier ist Michael mit 2000 Watts aus dem Invincible Album von 2001. Bekanntlich das letzte Studioalbum, was Michael noch zu Lebzeiten fertiggestellt und veröffentlicht hat. Hier ist jetzt der Titel daraus. Ein Titel, der einen Michael zeigt, mal etwas anders.

0: Und da geht's auch schon weiter. Hier geht's Schlag auf Schlag mit euren...
1: Und jetzt eure Wünsche und Grüße.
0: Genau, eure Wünsche und Grüße. Und der nächste Wunsch kommt von Martina. Guten Abend, Martina. Schön, dass du auch eingeschaltet hast. Sie schreibt an alle MJ-Fans da draußen. Und sie schreibt, ich wünsche euch einen schönen Michael-Start ins Wochenende. Und das wünsche ich dir auch. Und euch allen natürlich. Und Martina hat einen schönen Musikwunsch dazu geschickt, den ich hier auch schon lange nicht mehr gespielt habe. Ein super Song. Hier ist nämlich Michael und Eddie Murphy mit What's Up With You. Viel Spaß.

Ja, Michael und Eddie Murphy, also ist ja eigentlich kein Michael Jackson in dem Sinne, dass er auf einem Michael-Album wäre, sondern er war für Eddie Murphy, für sein eigenes Album, was er damals produziert hat. Das hieß nämlich Love's All White. Und ich glaube, es war auch so ziemlich sein einziges Album und ich glaube, das war auch der einzige große Song, der daraus bekannt geworden ist, weil Michael mitgesungen hat und es gibt ja auch ein Musikvideo dazu mit Eddie und Michael. Finde ich eigentlich ganz süß, das Video. Ja, genau. Jetzt habe ich einen Titel für euch, der ist weniger bekannt, aber trotzdem gut. Und dann geht's gleich weiter mit dem nächsten Musikwunsch. Hier ist jetzt Michael mit Family Things.

Ja, Michael Jackson Family Thing. Und jetzt ein Titel, der heißt Don't Stop Till You Get Enough. Aber hat nichts mit Michael Jackson zu tun. Nein, kommt von mir. Ein Titel, den ich gemacht habe. Hier ist er. Viel Spaß. Ich glaube, er ist ganz gut, um ins Wochenende zu starten, um richtig abzutanzen. Los geht's. Don't Stop Till You Get Enough.

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1: Ja, Don't Stop Till You Get Enough, meine Version. Ein bisschen anders als das von Michael. Ja, ist Geschmackssache, wem es gefällt, wem nicht, bitte. Auch okay. So, der nächste Titel, Don't Push Me Away, hören wir jetzt. Ein Titel, den man auch nicht so oft hört. Ein Titel von den Jacksons. Und den hören wir hier in einer Live-Version. Viel Spaß, hier ist er.

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1: Ja, sehr schön. Ein schöner Titel, Don't Push Me Away von The Jacksons hier auf Isle of Michael Radio, 19.38 Uhr. Und wir kommen zum nächsten Musikwunsch. Und der kommt von Jeremy. Und er wünscht sich für seinen Papa, ist dieser Gruß. Und er schreibt, Papa war mal auf einem Michael Jackson Konzert in Hamburg gewesen. Papa, das ist für dich. Und er wünscht sich einen schönen Titel, den wir ja auch schon länger nicht gespielt haben, glaube ich. Bin mir aber nicht sicher, aber ein sehr schöner Titel, der kommt jetzt aus dem Dangerous Album von 1991 und die Weltpremiere zum Musikvideo war damals beim legendären Oprah Winfrey Interview, was Michael ja live gegeben hat und was live in die ganze Welt ausgestrahlt wurde, und während des Interviews gab es auch die Weltpremiere zu diesem Titel. Vielleicht wisst ihr jetzt schon, welchen ich meine. Ha, habt ihr eine Idee? Sonst verrate ich es euch. Es ist natürlich ein Titel, den ihr alle kennt, den ihr alle liebt, mit Slash von Guns N' Roses. Der ist auch im Musikvideo dabei, spielt damit. Und das Spannende, dieser Song, dieser Shortfilm, wie Michael sie nannte, er mochte ja das Wort Musikvideo nicht, dieser Shortfilm, der wurde tatsächlich hier in Deutschland gedreht, nämlich in München in einem alten Flugzeughangar haben sie das gedreht. Vielleicht wisst ihr jetzt schon, was es ist. Hier ist auf jeden Fall für euch und natürlich für den Papa von Jeremy, hier ist Michael Jackson, Giving to Me. Viel Spaß. Und schönen Gruß an den Papa

Ja, das war Keep the Faith aus dem Cast von MJ, das Michael Jackson Musical. Hier auf jeden Fall aus der amerikanischen Version. Aber das Musical gibt es ja auch hier bei uns in Deutschland, nämlich in Hamburg. Und vielleicht wart ihr ja noch nicht da oder ihr wart schon da und wollt nochmal hin. Also ich war jetzt schon 4-mal da und ich würde auch noch ein 5. Mal gehen. Ich denke, das kommt auch bald. Auf jeden Fall, ich kann es euch auf jeden Fall ans Herz legen, da hinzugehen. Das macht echt Spaß, es ist toll. Und es ist wirklich sehenswert, kann ich euch wirklich empfehlen. Fahrt nach Hamburg, besucht es im Theater an der Elbe und habt einfach ganz viel Spaß. Jetzt habe ich für euch einen Titel rausgesucht, ein Duett, aber kein Duett auf einem Michael-Album. Ich weiß nicht, auf welchem Album das rausgekommen ist. Ach doch, da unten steht es ja sogar, habe ich sogar mal aufgeschrieben. Magic Moments of Different Bird und noch irgendwas, aber das kann ich nicht lesen. Moment, Bird... keine Ahnung, kann ich nicht aussprechen. Aber auf jeden Fall ein schöner Titel mit Carol Bayer Sega und Michael Jackson und der Titel heißt Just Good Friends. Just Good Friends ist ja mit Stevie Wonder. Das hier ist Just Friends. Viel Spaß.

Ja, das war gerade Dave Mason und Michael mit Save Me, ein Titel aus den 80ern. Der andere war übrigens auch aus den 80ern, Just Friends. Soll sogar mal im Gespräch gewesen sein für das Tula-Album, hat es aber nicht geschafft. Vielleicht auch besser so, also ganz netter Song, Just Friends, aber so krass, dass er jetzt aufs Album gepasst hätte, musikalisch eher nicht, finde ich. So, jetzt nochmal als Erinnerung für euch an morgen. 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Morgen hier auf Isle of Michael Radio um 20.15 Uhr gibt es dann dieses wunderbare Hörspiel. Und wir hören noch schnell hier den Soundtrack. Und ja, dann gibt es noch einen Song zum Abschluss. Und das war's dann auch schon wieder für heute. Es ist nämlich schon kurz vor 20 Uhr wieder. 2 Stunden sind schon wieder rum. Also hört noch die letzten, was haben wir denn noch, die letzten 3,5 Minuten von Someone in the Dark, der Soundtrack zum E.T. Storybook. Und morgen gibt es dann das ganze Hörspiel. Und gleich hören wir uns wieder. Also, bis gleich.

So, damit sind wir dann auch am Ende der Sendung angekommen und machen jetzt Feierabend. Ich sage danke fürs Zuhören, danke, dass ihr dabei wart und ich hoffe, ihr seid auch morgen wieder dabei von 18 bis 20 Uhr. Und ihr wisst ja dann, ab 20 Uhr gibt es dann im Anschluss an meine Sendung das Hörspiel E.T. Storybook mit Michael Jackson als Erzähler. Solltet ihr nicht verpassen, wenn ihr es noch nicht kennt. Wirklich hörenswert. Und jetzt, ja, habe ich noch einen Musikwunsch, den ich gleich dazu packe, denn das passt ganz gut als Abschluss, hat vorher irgendwie nicht so gut gepasst an anderen Stellen, deswegen habe ich ihn ein bisschen aufbewahrt für jetzt. Er kommt nochmal von Elav und er schreibt für alle jene, die leiden und allein sind. Und dazu schreibt er als Gruß, trotz aller Schwierigkeiten gibt es immer Hoffnung. Veränderung beginnt bei uns selbst. Ja, und dazu hat er sich den schönen Song Smile von Michael gewünscht, den wir jetzt hören werden. Und ja, wie gesagt, ich sage danke, bis morgen, wenn ihr mögt. Und ihr wisst ja, ihr könnt mich mal einschalten. Ciao, ciao.

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